0: Deutschland bleibt trotz Wirtschaftskrise ein Innovationsland. Im aktuellen Innovationsindex der UN-Organisation für geistiges Eigentum landet Deutschland auf Platz 3 der innovativsten Weltreligionen hinter China und den USA. Unter die Top 100 der Städte schaffen es unter anderem München, Berlin, Köln, Stuttgart, Frankfurt, Heidelberg, Mannheim und Hamburg. Bewertet werden Patentanmeldungen, wissenschaftliche Veröffentlichungen und Risikokapital. Im Streit zwischen der Möbelhauskette IKEA und einer extrem rechten belgischen Partei hat der Europäische Gerichtshof IKEA den Rücken gestärkt. Die Partei hatte für ihr einwanderungskritisches Programm die Abkürzung IKEA und Stilelemente des Unternehmens verwendet. Die Richterinnen und Richter sehen eine mögliche Beeinträchtigung der Marken und Interessen des Möbelhauses. Entscheiden muss nun ein belgisches Gericht. In heterosexuellen Beziehungen ist der Mann laut Statistischem Bundesamt öfter höher gebildet als die Frau. In jeder vierten deutschen Partnerschaft hat der Mann den höheren Bildungsabschluss, bei gut jeder achten trifft das auf die Frau zu. Bei Paaren unter 45 Jahren gleicht sich das Bild an, hier liegen Frauen und Männer fast gleich auf. Stuttgart ist 2026 die digitalste Großstadt in Deutschland. Das zeigt ein entsprechendes Ranking des IT-Branchenverbandes Bitkom. Kriterien sind unter anderem die Fragen, wie steht es um den 5G-Ausbau, wie viele E-Ladesäulen gibt es oder läuft die Verwaltung der Stadt online? München wurde auf Rang 2 verdrängt, Hamburg ist Dritter. Soweit die Meldungen.
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0: In der Nacht im Nordwesten von Südosten auswärts greifender gebietsweise schauerartiger Regen, teilweise mit Gewittern, im Nordwesten aufgelockert und nur an der Nordsee noch ein paar Schauer. 18 bis 13 Grad. Tagsüber im Süden und Osten Regen, in Südostbayern und in der Lausitz bis zum späten Nachmittag und Abend anhaltend. An den Alpen kommt ordentlich was runter, ansonsten unterschiedlich bewölkt. Im Südwesten gibt es mehr Sonne, im Norden und Westen vor allem mittags und nachmittags Schauer oder Gewitter. 17 bis 22 Grad.

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1: Michael Daub. Bundesbildungsministerin Prien hat die schlechten PISA-Ergebnisse als besorgniserregend bezeichnet. Deutschlands Schülerinnen und Schüler schneiden beim Lesen in Mathe und den Naturwissenschaften so schlecht ab wie nie zuvor. Fast jeder dritte 15-Jährige hat demnach Probleme, Kernaussagen eines Textes zu verstehen oder einfache Einkaufspreise und Entfernungen zu vergleichen. Australien hat Ende vergangenen Jahres weltweit als erstes Land Social-Media-Konten für Kinder und Jugendliche unter 16 Jahren verboten. Jetzt geht das Land einen Schritt weiter. Auch ältere Nutzer sollen mehr Kontrolle über die Algorithmen bekommen, mit denen Plattformen ihnen Inhalte personalisieren. Sie sollen künftig entscheiden können, ob sie das wollen oder nur Beiträge von Freunden und Gruppen sehen, denen sie selbst folgen. Die Regierung erklärte, Nutzern werde damit die Kontrolle über ihre sozialen Medien zurückgegeben. Deutschland bleibt trotz Wirtschaftskrise ein Innovationsland. Im aktuellen Innovationsindex der UN-Organisation für geistiges Eigentum landet Deutschland auf Platz 3 der innovativsten Weltreligionen hinter China und den USA. Unter die Top 100 der Städte schaffen es unter anderem München, Berlin, Köln, Stuttgart, Frankfurt, Heidelberg, Mannheim und Hamburg. Bewertet werden Patentanmeldungen, wissenschaftliche Veröffentlichungen und Risikokapital. Im Streit zwischen der Möbelhauskette IKEA und einer extrem rechten belgischen Partei hat der Europäische Gerichtshof IKEA den Rücken gestärkt. Die Partei hatte für ihr einwanderungskritisches Programm die Abkürzung IKEA und Stilelemente des Unternehmens verwendet. Die Richterinnen und Richter sehen eine mögliche Beeinträchtigung der Marken und Interessen des Möbelhauses. Entscheiden muss nun ein belgisches Gericht. In heterosexuellen Beziehungen ist der Mann laut Statistischem Bundesamt öfter höher gebildet als die Frau. In jeder vierten deutschen Partnerschaft hat der Mann den höheren Bildungsabschluss, bei gut jeder achten trifft das auf die Frau zu. Bei Paaren unter 45 Jahren gleicht sich das Bild an, hier liegen Frauen und Männer fast gleich auf. Stuttgart ist 2026 die digitalste Großstadt in Deutschland. Das zeigt ein entsprechendes Ranking des IT-Branchenverbandes Bitkom. Kriterien sind unter anderem die Fragen, wie steht es um den 5G-Ausbau, wie viele E-Ladesäulen gibt es oder läuft die Verwaltung der Stadt online. München wurde auf Rang 2 verdrängt, Hamburg ist Dritter. Soweit die Meldungen.
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1: In der Nacht im Nordwesten von Südosten auswärts greifender gebietsweise schauerartiger Regen, teilweise mit Gewittern, im Nordwesten aufgelockert und nur an der Nordsee noch ein paar Schauer. 18 bis 13 Grad. Tagsüber im Süden und Osten Regen, in Südostbayern und in der Lausitz bis zum späten Nachmittag und Abend anhaltend. An den Alpen kommt ordentlich was runter, ansonsten unterschiedlich bewölkt. Im Südwesten gibt es mehr Sonne, im Norden und Westen vor allem mittags und nachmittags Schauer oder Gewitter. 17 bis 22 Grad.
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1: Michael Daub. Bundesbildungsministerin Prien hat die schlechten PISA-Ergebnisse als besorgniserregend bezeichnet. Deutschlands Schülerinnen und Schüler schneiden beim Lesen in Mathe und den Naturwissenschaften so schlecht ab wie nie zuvor. Fast jeder dritte 15-Jährige hat demnach Probleme, Kernaussagen eines Textes zu verstehen oder einfache Einkaufspreise und Entfernungen zu vergleichen. Australien hat Ende vergangenen Jahres weltweit als erstes Land Social-Media-Konten für Kinder und Jugendliche unter 16 Jahren verboten. Jetzt geht das Land einen Schritt weiter. Auch ältere Nutzer sollen mehr Kontrolle über die Algorithmen bekommen, mit denen Plattformen ihnen Inhalte personalisieren. Sie sollen künftig entscheiden können, ob sie das wollen oder nur Beiträge von Freunden und Gruppen sehen, denen sie selbst folgen. Die Regierung erklärte, Nutzern werde damit die Kontrolle über ihre sozialen Medien zurückgegeben. Deutschland bleibt trotz Wirtschaftskrise ein Innovationsland. Im aktuellen Innovationsindex der UN-Organisation für geistiges Eigentum landet Deutschland auf Platz 3 der innovativsten Weltreligionen hinter China und den USA. Unter die Top 100 der Städte schaffen es unter anderem München, Berlin, Köln, Stuttgart, Frankfurt, Heidelberg, Mannheim und Hamburg. Bewertet werden Patentanmeldungen, wissenschaftliche Veröffentlichungen und Risikokapital. Im Streit zwischen der Möbelhauskette IKEA und einer extrem rechten belgischen Partei hat der Europäische Gerichtshof IKEA den Rücken gestärkt. Die Partei hatte für ihr einwanderungskritisches Programm die Abkürzung IKEA und Stilelemente des Unternehmens verwendet. Die Richterinnen und Richter sehen eine mögliche Beeinträchtigung der Marken und Interessen des Möbelhauses. Entscheiden muss nun ein belgisches Gericht. In heterosexuellen Beziehungen ist der Mann laut Statistischem Bundesamt öfter höher gebildet als die Frau. In jeder vierten deutschen Partnerschaft hat der Mann den höheren Bildungsabschluss, bei gut jeder achten trifft das auf die Frau zu. Bei Paaren unter 45 Jahren gleicht sich das Bild an, hier liegen Frauen und Männer fast gleich auf. Stuttgart ist 2026 die digitalste Großstadt in Deutschland. Das zeigt ein entsprechendes Ranking des IT-Branchenverbandes Bitkom. Kriterien sind unter anderem die Fragen, wie steht es um den 5G-Ausbau, wie viele E-Ladesäulen gibt es oder läuft die Verwaltung der Stadt online. München wurde auf Rang 2 verdrängt, Hamburg ist Dritter. Soweit die Meldungen.
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1: In der Nacht im Nordwesten von Südosten auswärts greifender gebietsweise schauerartiger Regen, teilweise mit Gewittern, im Nordwesten aufgelockert und nur an der Nordsee noch ein paar Schauer. 18 bis 13 Grad. Tagsüber im Süden und Osten Regen, in Südostbayern und in der Lausitz bis zum späten Nachmittag und Abend anhaltend. An den Alpen kommt ordentlich was runter, ansonsten unterschiedlich bewölkt. Im Südwesten gibt es mehr Sonne, im Norden und Westen vor allem mittags und nachmittags Schauer oder Gewitter. 17 bis 22 Grad.
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1: Michael Daub. Bundesbildungsministerin Prien hat die schlechten PISA-Ergebnisse als besorgniserregend bezeichnet. Deutschlands Schülerinnen und Schüler schneiden beim Lesen in Mathe und den Naturwissenschaften so schlecht ab wie nie zuvor. Fast jeder dritte 15-Jährige hat demnach Probleme, Kernaussagen eines Textes zu verstehen oder einfache Einkaufspreise und Entfernungen zu vergleichen. Australien hat Ende vergangenen Jahres weltweit als erstes Land Social-Media-Konten für Kinder und Jugendliche unter 16 Jahren verboten. Jetzt geht das Land einen Schritt weiter. Auch ältere Nutzer sollen mehr Kontrolle über die Algorithmen bekommen, mit denen Plattformen ihnen Inhalte personalisieren. Sie sollen künftig entscheiden können, ob sie das wollen oder nur Beiträge von Freunden und Gruppen sehen, denen sie selbst folgen. Die Regierung erklärte, Nutzern werde damit die Kontrolle über ihre sozialen Medien zurückgegeben. Deutschland bleibt trotz Wirtschaftskrise ein Innovationsland. Im aktuellen Innovationsindex der UN-Organisation für geistiges Eigentum landet Deutschland auf Platz 3 der innovativsten Weltreligionen hinter China und den USA. Unter die Top 100 der Städte schaffen es unter anderem München, Berlin, Köln, Stuttgart, Frankfurt, Heidelberg, Mannheim und Hamburg. Bewertet werden Patentanmeldungen, wissenschaftliche Veröffentlichungen und Risikokapital. Im Streit zwischen der Möbelhauskette IKEA und einer extrem rechten belgischen Partei hat der Europäische Gerichtshof IKEA den Rücken gestärkt. Die Partei hatte für ihr einwanderungskritisches Programm die Abkürzung IKEA und Stilelemente des Unternehmens verwendet. Die Richterinnen und Richter sehen eine mögliche Beeinträchtigung der Marken und Interessen des Möbelhauses. Entscheiden muss nun ein belgisches Gericht. In heterosexuellen Beziehungen ist der Mann laut Statistischem Bundesamt öfter höher gebildet als die Frau. In jeder vierten deutschen Partnerschaft hat der Mann den höheren Bildungsabschluss, bei gut jeder achten trifft das auf die Frau zu. Bei Paaren unter 45 Jahren gleicht sich das Bild an, hier liegen Frauen und Männer fast gleich auf. Stuttgart ist 2026 die digitalste Großstadt in Deutschland. Das zeigt ein entsprechendes Ranking des IT-Branchenverbandes Bitkom. Kriterien sind unter anderem die Fragen, wie steht es um den 5G-Ausbau, wie viele E-Ladesäulen gibt es oder läuft die Verwaltung der Stadt online. München wurde auf Rang 2 verdrängt, Hamburg ist Dritter. Soweit die Meldungen.
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1: In der Nacht im Nordwesten von Südosten auswärts greifender gebietsweise schauerartiger Regen, teilweise mit Gewittern, im Nordwesten aufgelockert und nur an der Nordsee noch ein paar Schauer. 18 bis 13 Grad. Tagsüber im Süden und Osten Regen, in Südostbayern und in der Lausitz bis zum späten Nachmittag und Abend anhaltend. An den Alpen kommt ordentlich was runter, ansonsten unterschiedlich bewölkt. Im Südwesten gibt es mehr Sonne, im Norden und Westen vor allem mittags und nachmittags Schauer oder Gewitter. 17 bis 22 Grad.
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1: Mit Michael Daub. Im Bundestag geht es heute in der Haushaltswoche um den Etat des Kanzleramts. Traditionell rechnet die Opposition bei dieser Gelegenheit mit der gesamten Regierungspolitik ab. AfD-Chefin Weidel eröffnet die Generaldebatte, danach ist Kanzler Merz an der Reihe. In dem Schlagabtausch dürfte auch die Landtagswahl in Sachsen-Anhalt eine Rolle spielen. In Oslo wird heute der norwegische König Harald beigesetzt. Erwartet werden Gäste aus mehreren europäischen Königshäusern und aus der Politik. Harald war Ende August im Alter von 89 Jahren gestorben. Weil der König im Volk sehr beliebt war, rechnet man mit bis zu 200.000 Menschen in der Osloer Innenstadt. Die Polizei spricht von einem ihrer größten Einsätze überhaupt. Um 12 Uhr wird der Sarg in einer Prozession vom Schloss zur Domkirche gebracht, wo ein Gottesdienst zum Abschied stattfindet. Der mutmaßliche Stromnetzsaboteur wollte offenbar weitermachen. Das sagte NRW-Innenminister Reul nach der Festnahme des 48-Jährigen, bei dem auch Sprengmittel gefunden wurden. Aktuell spricht laut Reul alles für einen Einzeltäter, die Ermittlungen liefen aber weiter. Der Start in die Champions League-Ligaphase ist geglückt. Borussia Dortmund hat gegen den FC Villarreal 3:2 gewonnen. Getrübt wurde die Partie von einer Szene in der ersten Halbzeit. Neuzugang Konstantinos Karezas musste wegen Kreislaufproblemen ins Krankenhaus. Heute ist der VfB Stuttgart als nächster deutscher Vertreter dran. Ab 18.45 Uhr geht es gegen die Norweger von Viking Stavanger. Soweit die Meldungen.
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1: Von den Alpen bis zum Oberpfälzerwald viele Wolken, Schauerwetter, dazu wechselnd wolkig und im Nordwesten und Norden ein paar Schauer, an der Nordsee auch Gewitter. 17 bis 23 Grad.
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1: Mit Michael Daub. Im Bundestag geht es heute in der Haushaltswoche um den Etat des Kanzleramts. Traditionell rechnet die Opposition bei dieser Gelegenheit mit der gesamten Regierungspolitik ab. AfD-Chefin Weidel eröffnet die Generaldebatte, danach ist Kanzler Merz an der Reihe. In dem Schlagabtausch dürfte auch die Landtagswahl in Sachsen-Anhalt eine Rolle spielen. In Oslo wird heute der norwegische König Harald beigesetzt. Erwartet werden Gäste aus mehreren europäischen Königshäusern und aus der Politik. Harald war Ende August im Alter von 89 Jahren gestorben. Weil der König im Volk sehr beliebt war, rechnet man mit bis zu 200.000 Menschen in der Osloer Innenstadt. Die Polizei spricht von einem ihrer größten Einsätze überhaupt. Um 12 Uhr wird der Sarg in einer Prozession vom Schloss zur Domkirche gebracht, wo ein Gottesdienst zum Abschied stattfindet. Der mutmaßliche Stromnetzsaboteur wollte offenbar weitermachen. Das sagte NRW-Innenminister Reul nach der Festnahme des 48-Jährigen, bei dem auch Sprengmittel gefunden wurden. Aktuell spricht laut Reul alles für einen Einzeltäter, die Ermittlungen liefen aber weiter. Der Start in die Champions League Ligaphase ist geglückt. Borussia Dortmund hat gegen den FC Villarreal 3:2 gewonnen. Getrübt wurde die Partie von einer Szene in der ersten Halbzeit. Neuzugang Konstantinos Karezas musste wegen Kreislaufproblemen ins Krankenhaus. Heute ist der VfB Stuttgart als nächster deutscher Vertreter dran. Ab 18.45 Uhr geht es gegen die Norweger von Viking Stavanger. Soweit die Meldungen.
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1: Von den Alpen bis zum Oberpfälzerwald viele Wolken, Schauerwetter, dazu wechselnd wolkig und im Nordwesten und Norden ein paar Schauer, an der Nordsee auch Gewitter. 17 bis 23 Grad.
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1: Mit Michael Daub. Guten Tag. Nach den schlechten PISA-Ergebnissen sieht VDK-Präsidentin Bentele ein Versagen der Bundesregierung. Dem Redaktionsnetzwerk Deutschland sagte sie, es sei seit Jahrzehnten bekannt, dass Kinder in Armut schlechtere Bildungschancen hätten, oft fehle Geld für Schulmaterialien oder Nachhilfe. Bentele fordert deshalb mehr Unterstützung für einkommensschwache Familien. Paracetamol ist das am häufigsten genommene Schmerzmittel in der Schwangerschaft. Laut einer neuen Studie könnte es bei Mädchen aber möglicherweise zu geringerer Fruchtbarkeit und früherer Menopause führen. Töchter und von Müttern, die Paracetamol genommen hatten, hatten demnach im Alter von 3 Monaten kleinere Eierstöcke und weniger Eibläschen. Das passe zu Tierstudien. Ob es tatsächlich Folgen gibt, muss aber noch länger beobachtet werden. Im Handelsstreit zwischen den USA und Kanada gibt es keine Zeichen der Entspannung. Die US-Regierung hat Einfuhrverbote für bestimmte kanadische Produkte angekündigt. Ab dem 29. September sollen unter anderem einige Molkereiprodukte, alkoholische Getränke und Motorräder nicht mehr in die USA eingeführt werden dürfen. Erst kürzlich hatte Kanada mit Gegenzöllen auf US-Zölle reagiert. Borussia Dortmund ist mit einem 3:2 Erfolg über den FC Villarreal in die Champions League Liga-Phase gestartet. Ein Eigentor machte es in der Nachspielzeit nochmal spannend. Überschattet wurde der Sieg davon, dass Neuzugang Konstantinos Karezas nach einer halben Stunde wegen Kreislaufproblemen vom Platz getragen werden musste. Soweit die Meldungen.
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1: Von den Alpen bis zum Oberpfälzerwald viele Wolken, Schauerwetter dazu wechselnd wolkig und im Nordwesten und Norden ein paar Schauer, an der Nordsee auch Gewitter. 17 bis 23 Grad.
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1: Mit Michael Daub. Guten Tag. Nach den schlechten PISA-Ergebnissen sieht VDK-Präsidentin Bentele ein Versagen der Bundesregierung. Dem Redaktionsnetzwerk Deutschland sagte sie, es sei seit Jahrzehnten bekannt, dass Kinder in Armut schlechtere Bildungschancen hätten, oft fehle Geld für Schulmaterialien oder Nachhilfe. Bentele fordert deshalb mehr Unterstützung für einkommensschwache Familien. Paracetamol ist das am häufigsten genommene Schmerzmittel in der Schwangerschaft. Laut einer neuen Studie könnte es bei Mädchen aber möglicherweise zu geringerer Fruchtbarkeit und früherer Menopause führen. Töchter und von Müttern, die Paracetamol genommen hatten, hatten demnach im Alter von 3 Monaten kleinere Eierstöcke und weniger Eibläschen. Das passe zu Tierstudien. Ob es tatsächlich Folgen gibt, muss aber noch länger beobachtet werden. Im Handelsstreit zwischen den USA und Kanada gibt es keine Zeichen der Entspannung. Die US-Regierung hat Einfuhrverbote für bestimmte kanadische Produkte angekündigt. Ab dem 29. September sollen unter anderem einige Molkereiprodukte, alkoholische Getränke und Motorräder nicht mehr in die USA eingeführt werden dürfen. Erst kürzlich hatte Kanada mit Gegenzöllen auf US-Zölle reagiert. Borussia Dortmund ist mit einem 3:2 Erfolg über den FC Villarreal in die Champions League Liga-Phase gestartet. Ein Eigentor machte es in der Nachspielzeit nochmal spannend. Überschattet wurde der Sieg davon, dass Neuzugang Konstantinos Karezas nach einer halben Stunde wegen Kreislaufproblemen vom Platz getragen werden musste. Soweit die Meldungen.
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1: Von den Alpen bis zum Oberpfälzerwald viele Wolken, Schauerwetter, dazu wechselnd wolkig und im Nordwesten und Norden ein paar Schauer, an der Nordsee auch Gewitter. 17 bis 23 Grad.
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1: Mit Michael Daub. Der Eigenanteil in Pflegeheimen soll nach dem Willen der saarländischen Ministerpräsidentin Rehlinger gedeckelt werden. Im Gespräch mit den Funke-Zeitungen sprach sie sich dafür aus, das als Teil der Pflegereform bei 1.500 Euro pro Monat zu begrenzen. Im bundesweiten Schnitt mussten Pflegebedürftige im ersten Heimjahr zuletzt mehr als 3.300 Euro aus eigener Tasche zahlen. 3 Tage nach dem Wahlerfolg der AfD in Sachsen-Anhalt dürfte es im Bundestag heute hitzig werden. In der Generaldebatte zur Haushaltswoche sprechen erst AfD-Chefin und Oppositionsführerin Weidel, danach Bundeskanzler Merz. Weidel dürfte ihren Auftritt genießen, zumal sie Rückenwind aus Washington hat. US-Präsident Trump hatte der Partei erst vor wenigen Stunden persönlich zum Wahlerfolg gratuliert. Merz dagegen gilt als geschwächt. In der eigenen CDU wird er für das Wahldebakel in Sachsen-Anhalt mit verantwortlich gemacht. Der Zollstreit zwischen den USA und Kanada verschärft sich weiter. US-Präsident Trump hat persönlich Einfuhrverbote für bestimmte kanadische Produkte angekündigt. Ab Ende September dürfen demnach einige Molkereiprodukte, alkoholische Getränke und Motorräder nicht mehr importiert werden. Nachdem Handelsgespräche gescheitert waren, hatten zuvor erst die USA und dann Kanada ihre Zölle teils kräftig erhöht. Mit einem Staatsbegräbnis wird heute der norwegische König Harald beigesetzt. Erwartet werden Monarchen anderer europäischer Königshäuser, Staatsoberhäupter und bis zu 200.000 Menschen in der Osloer Innenstadt. Die Polizei spricht von einem ihrer größten Einsätze. König Harald war Ende August im Alter von 89 Jahren gestorben. Soweit die Meldungen.
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1: Von den Alpen bis zum Oberpfälzerwald viele Wolken, Schauerwetter, dazu wechselnd wolkig und im Nordwesten und Norden ein paar Schauer, an der Nordsee auch Gewitter. 17 bis 23 Grad.
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1: Mit Michael Daub. Der Eigenanteil in Pflegeheimen soll nach dem Willen der saarländischen Ministerpräsidentin Rehlinger gedeckelt werden. Im Gespräch mit den Funke-Zeitungen sprach sie sich dafür aus, das als Teil der Pflegereform bei 1.500 Euro pro Monat zu begrenzen. Im bundesweiten Schnitt mussten Pflegebedürftige im ersten Heimjahr zuletzt mehr als 3.300 Euro aus eigener Tasche zahlen. 3 Tage nach dem Wahlerfolg der AfD in Sachsen-Anhalt dürfte es im Bundestag heute hitzig werden. In der Generaldebatte zur Haushaltswoche sprechen erst AfD-Chefin und Oppositionsführerin Weidel, danach Bundeskanzler Merz. Weidel dürfte ihren Auftritt genießen, zumal sie Rückenwind aus Washington hat. US-Präsident Trump hatte der Partei erst vor wenigen Stunden persönlich zum Wahlerfolg gratuliert. Merz dagegen gilt als geschwächt. In der eigenen CDU wird er für das Wahldebakel in Sachsen-Anhalt mitverantwortlich. Der Zollstreit zwischen den USA und Kanada verschärft sich weiter. US-Präsident Trump hat persönlich Einfuhrverbote für bestimmte kanadische Produkte angekündigt. Ab Ende September dürfen demnach einige Molkereiprodukte, alkoholische Getränke und Motorräder nicht mehr importiert werden. Nachdem Handelsgespräche gescheitert waren, hatten zuvor erst die USA und dann Kanada ihre Zölle teils kräftig erhöht. Mit einem Staatsbegräbnis wird heute der norwegische König Harald beigesetzt. Erwartet werden Monarchen anderer europäischer Königshäuser, Staatsoberhäupter und bis zu 200.000 Menschen in der Osloer Innenstadt. Die Polizei spricht von einem ihrer größten Einsätze. König Harald war Ende August im Alter von 89 Jahren gestorben. Soweit die Meldungen.
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1: Von den Alpen bis zum Oberpfälzerwald viele Wolken, Schauerwetter, dazu wechselnd wolkig und im Nordwesten und Norden ein paar Schauer, an der Nordsee auch Gewitter. 17 bis 23 Grad.
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1: Mit Michael Daub. Der Eigenanteil in Pflegeheimen soll nach dem Willen der saarländischen Ministerpräsidentin Rehlinger gedeckelt werden. Im Gespräch mit den Funke-Zeitungen sprach sie sich dafür aus, das als Teil der Pflegereform bei 1.500 Euro pro Monat zu begrenzen. Im bundesweiten Schnitt mussten Pflegebedürftige im ersten Heimjahr zuletzt mehr als 3.300 Euro aus eigener Tasche zahlen. 3 Tage nach dem Wahlerfolg der AfD in Sachsen-Anhalt dürfte es im Bundestag heute hitzig werden. In der Generaldebatte zur Haushaltswoche sprechen erst AfD-Chefin und Oppositionsführerin Weidel, danach Bundeskanzler Merz. Weidel dürfte ihren Auftritt genießen, zumal sie Rückenwind aus Washington hat. US-Präsident Trump hatte der Partei erst vor wenigen Stunden persönlich zum Wahlerfolg gratuliert. Merz dagegen gilt als geschwächt. In der eigenen CDU wird er für das Wahldebakel in Sachsen-Anhalt mit verantwortlich gemacht. Der Zollstreit zwischen den USA und Kanada verschärft sich weiter. US-Präsident Trump hat persönlich Einfuhrverbote für bestimmte kanadische Produkte angekündigt. Ab Ende September dürfen demnach einige Molkereiprodukte, alkoholische Getränke und Motorräder nicht mehr importiert werden. Nachdem Handelsgespräche gescheitert waren, hatten zuvor erst die USA und dann Kanada ihre Zölle teils kräftig erhöht. Mit einem Staatsbegräbnis wird heute der norwegische König Harald beigesetzt. Erwartet werden Monarchen anderer europäischer Königshäuser, Staatsoberhäupter und bis zu 200.000 Menschen in der Osloer Innenstadt. Die Polizei spricht von einem ihrer größten Einsätze. König Harald war Ende August im Alter von 89 Jahren gestorben. Soweit die Meldungen.
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1: Von den Alpen bis zum Oberpfälzerwald viele Wolken, Schauerwetter, dazu wechselnd wolkig und im Nordwesten und Norden ein paar Schauer, an der Nordsee auch Gewitter. 17 bis 23 Grad.
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1: Mit Michael Daub. Der Eigenanteil in Pflegeheimen soll nach dem Willen der saarländischen Ministerpräsidentin Rehlinger gedeckelt werden. Im Gespräch mit den Funke-Zeitungen sprach sie sich dafür aus, das als Teil der Pflegereform bei 1.500 Euro pro Monat zu begrenzen. Im bundesweiten Schnitt mussten Pflegebedürftige im ersten Heimjahr zuletzt mehr als 3.300 Euro aus eigener Tasche zahlen. 3 Tage nach dem Wahlerfolg der AfD in Sachsen-Anhalt dürfte es im Bundestag heute hitzig werden. In der Generaldebatte zur Haushaltswoche sprechen erst AfD-Chefin und Oppositionsführerin Weidel, danach Bundeskanzler Merz. Weidel dürfte ihren Auftritt genießen, zumal sie Rückenwind aus Washington hat. US-Präsident Trump hatte der Partei erst vor wenigen Stunden persönlich zum Wahlerfolg gratuliert. Merz dagegen gilt als geschwächt. In der eigenen CDU wird er für das Wahldebakel in Sachsen-Anhalt mit verantwortlich gemacht. Der Zollstreit zwischen den USA und Kanada verschärft sich weiter. US-Präsident Trump hat persönlich Einfuhrverbote für bestimmte kanadische Produkte angekündigt. Ab Ende September dürfen demnach einige Molkereiprodukte, alkoholische Getränke und Motorräder nicht mehr importiert werden. Nachdem Handelsgespräche gescheitert waren, hatten zuvor erst die USA und dann Kanada ihre Zölle teils kräftig erhöht. Mit einem Staatsbegräbnis wird heute der norwegische König Harald beigesetzt. Erwartet werden Monarchen anderer europäischer Königshäuser, Staatsoberhäupter und bis zu 200.000 Menschen in der Osloer Innenstadt. Die Polizei spricht von einem ihrer größten Einsätze. König Harald war Ende August im Alter von 89 Jahren gestorben. Soweit die Meldungen.
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1: Von den Alpen bis zum Oberpfälzerwald viele Wolken, Schauerwetter, dazu wechselnd wolkig und im Nordwesten und Norden ein paar Schauer, an der Nordsee auch Gewitter. 17 bis 23 Grad.
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1: Mit Michael Daub. Bei der Generaldebatte im Bundestag ist heute ordentlich ausgeteilt worden. Kanzler Merz hat die AfD als destruktive Kraft bezeichnet und ihre Migrationspolitik scharf kritisiert. AfD-Chefin Weidel hatte zuvor die Kriminalität in Deutschland auf die Migrationspolitik der Bundesregierung zurückgeführt. Der Ölpreis zieht weiter an. Nach neuen Angriffen in der Straße von Hormuz hat der Preis pro Barrel wieder die 100-Dollar-Marke geknackt und könnte weiter steigen. Grund ist unter anderem der Iran-Krieg und die dadurch blockierte Schifffahrtsroute. Zieht der Ölpreis weiter an, werden Tanken und Heizen tendenziell teurer. Vom bisherigen Rekordpreis sind wir aber noch weit entfernt. Der Deutsche Städtetag fordert 30 Milliarden Euro Soforthilfe von der Bundesregierung, weil viele Kommunen zunehmend das Geld fehlt. Städtetagspräsident Jung sagte der Rheinischen Post, Bürger müssten schon jetzt Kürzungen bei Leistungen hinnehmen, Strukturen würden kaputt gespart. Ein Verein etwa, der mangels Förderung aufgeben müsse, komme später nicht einfach zurück. Wer sparen will, kann sich aktuell über hohe Zinsen freuen. Banken überbieten sich derzeit mit Angeboten, teils gibt es auf Tagesgeldkonten mehr als 4%. Wichtig ist aber das Kleingedruckte, denn die hohen Zinsen sind oft befristet. Laut dem Vergleichsportal Verivox lohnt sich für Sparerinnen und Sparer jetzt ein genauerer Vergleich. Die Drogeriemarktkette DM bietet seit einem Jahr in ausgewählten Filialen einen Augencheck für knapp 15 Euro an. Zwischen Windeln und Haferflocken. Ob das rechtens ist, verhandelt das Landgericht Karlsruhe. Geklagt hatte die Wettbewerbszentrale. Es geht unter anderem darum, ob ein Augenscreening auch von Personen durchgeführt werden darf, die keine Ärzte sind. Soweit die Meldungen.
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1: Von den Alpen bis zum Oberpfälzerwald viele Wolken, Schauerwetter, dazu wechselnd wolkig und im Nordwesten und Norden ein paar Schauer, an der Nordsee auch Gewitter. 17 bis 23 Grad.
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1: Mit Michael Daub. Bei der Generaldebatte im Bundestag ist heute ordentlich ausgeteilt worden. Kanzler Merz hat die AfD als destruktive Kraft bezeichnet und ihre Migrationspolitik scharf kritisiert. AfD-Chefin Weidel hatte zuvor die Kriminalität in Deutschland auf die Migrationspolitik der Bundesregierung zurückgeführt. Der Ölpreis zieht weiter an. Nach neuen Angriffen in der Straße von Hormuz hat der Preis pro Barrel wieder die 100-Dollar-Marke geknackt und könnte weiter steigen. Grund ist unter anderem der Iran-Krieg und die dadurch blockierte Schifffahrtsroute. Zieht der Ölpreis weiter an, werden Tanken und Heizen tendenziell teurer. Vom bisherigen Rekordpreis sind wir aber noch weit entfernt. Der Deutsche Städtetag fordert 30 Milliarden Euro Soforthilfe von der Bundesregierung, weil viele Kommunen zunehmend das Geld fehlt. Städtetagspräsident Jung sagte der Rheinischen Post, Bürger müssten schon jetzt Kürzungen bei Leistungen hinnehmen, Strukturen würden kaputt gespart. Ein Verein etwa, der mangels Förderung aufgeben müsse, komme später nicht einfach zurück. Wer sparen will, kann sich aktuell über hohe Zinsen freuen. Banken überbieten sich derzeit mit Angeboten, teils gibt es auf Tagesgeldkonten mehr als 4%. Wichtig ist aber das Kleingedruckte, denn die hohen Zinsen sind oft befristet. Laut dem Vergleichsportal Verivox lohnt sich für Sparerinnen und Sparer jetzt ein genauerer Vergleich. Die Drogeriemarktkette DM bietet seit einem Jahr in ausgewählten Filialen einen Augencheck für knapp 15 Euro an, zwischen Windeln und Haferflocken. Ob das rechtens ist, verhandelt das Landgericht Karlsruhe. Geklagt hatte die Wettbewerbszentrale. Es geht unter anderem darum, ob ein Augenscreening auch von Personen durchgeführt werden darf, die keine Ärzte sind. Soweit die Meldungen.
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1: Von den Alpen bis zum Oberpfälzerwald viele Wolken, Schauerwetter, dazu wechselnd wolkig und im Nordwesten und Norden ein paar Schauer, an der Nordsee auch Gewitter. 17 bis 23 Grad.
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1: Mit Michael Daub. Die Menschen in Deutschland sind im vergangenen Jahr mehr Auto gefahren als noch 2024. Das Kraftfahrtbundesamt meldet eine Jahresfahrleistung von über 560 Milliarden Kilometern, mehr als 30 Milliarden Kilometer mehr als im Vorjahr. Zur Einordnung, rechnerisch entspricht das pro Kopf rund 6.700 Kilometern im Jahr. Während die klassische Gastronomie in der Krise steckt, legt die sogenannte Handelsgastronomie zu. Das zeigt eine Studie des Handelsforschungsinstituts IHI. Über 13 Milliarden Euro haben Händler damit im vergangenen Jahr umgesetzt, vor allem beim Mittagessen zum Mitnehmen. Für dieses Jahr erwartet das Institut ein weiteres Plus, auch wegen der vergleichsweise niedrigen Preise. Meist verkauft sind laut Umfrage Frikadellen, Currywurst, belegte Brötchen und Schnitzel. Frauen bekommen bei Kreditanfragen schlechtere Konditionen als Männer. Das zeigt eine Auswertung des Vergleichsportals Verivox. Auch der bewilligte Kreditbetrag fällt bei Frauen niedriger aus. Banken lehnen ihre Anfragen 15% häufiger ab. Als Hauptgrund werden Gehaltsunterschiede zwischen Männern und Frauen genannt. Das Online-Reiseportal Booking darf den Flugvermittler e-Travelly nicht übernehmen. Das hat das EU-Gericht in Luxemburg entschieden. Begründung: Eine Fusion des größten Hotelportals mit dem Flugvermittler könnte zu höheren Kosten für Hotels und Verbraucher führen. Die Biathletin Laura Dahlmeier wird posthum in die Hall of Fame des deutschen Sports aufgenommen. Ein Jahr nach ihrem Tod. Die zweifache Olympiasiegerin und siebenmalige Weltmeisterin war 2025 im Alter von 31 Jahren bei einem Bergunfall in Pakistan ums Leben gekommen. Ebenfalls geehrt werden am 26. November Fabian Hambüchen, Britta Steffen und Felix Neureuther. Soweit die Meldungen.
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1: In der Nacht im Norden und an den Alpen viele Wolken, noch etwas Regen, ansonsten wolkig oder gering bewölkt, teilweise auch klar. Hier und da gibt's Nebel. 14 Grad an der See, sonst 12 bis frische 3 Grad. Am Tag dann im Norden viele Wolken, kaum Regen, vor allem im Südwesten, in der Mitte und an der Ostsee viel Sonne und trocken. 17 bis 24 Grad.
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1: Mit Michael Daub. Die Menschen in Deutschland sind im vergangenen Jahr mehr Auto gefahren als noch 2024. Das Kraftfahrtbundesamt meldet eine Jahresfahrleistung von über 560 Milliarden Kilometern, mehr als 30 Milliarden Kilometer mehr als im Vorjahr. Zur Einordnung, rechnerisch entspricht das pro Kopf rund 6.700 Kilometern im Jahr. Während die klassische Gastronomie in der Krise steckt, legt die sogenannte Handelsgastronomie zu. Das zeigt eine Studie des Handelsforschungsinstituts EHI. Über 13 Milliarden Euro haben Händler damit im vergangenen Jahr umgesetzt, vor allem beim Mittagessen zum Mitnehmen. Für dieses Jahr erwartet das Institut ein weiteres Plus, auch wegen der vergleichsweise niedrigen Preise. Meist verkauft sind laut Umfrage Frikadellen, Currywurst, belegte Brötchen und Schnitzel. Frauen bekommen bei Kreditanfragen schlechtere Konditionen als Männer. Das zeigt eine Auswertung des Vergleichsportals Verivox. Auch der bewilligte Kreditbetrag fällt bei Frauen niedriger aus. Banken lehnen ihre Anfragen 15% häufiger ab. Als Hauptgrund werden Gehaltsunterschiede zwischen Männern und Frauen genannt. Das Online-Reiseportal Booking darf den Flugvermittler e-Travelly nicht übernehmen. Das hat das EU-Gericht in Luxemburg entschieden. Begründung: Eine Fusion des größten Hotelportals mit dem Flugvermittler könnte zu höheren Kosten für Hotels und Verbraucher führen. Die Biathletin Laura Dahlmeier wird posthum in die Hall of Fame des deutschen Sports aufgenommen. Ein Jahr nach ihrem Tod. Die zweifache Olympiasiegerin und siebenmalige Weltmeisterin war 2025 im Alter von 31 Jahren bei einem Bergunfall in Pakistan ums Leben gekommen. Ebenfalls geehrt werden am 26. November Fabian Hambüchen, Britta Steffen und Felix Neureuther. Soweit die Meldungen.
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1: In der Nacht im Norden und an den Alpen viele Wolken, noch etwas Regen, ansonsten wolkig oder gering bewölkt, teilweise auch klar. Hier und da gibt's Nebel. 14 Grad an der See, sonst 12 bis frische 3 Grad. Am Tag dann im Norden viele Wolken, kaum Regen, vor allem im Südwesten, in der Mitte und an der Ostsee viel Sonne und trocken. 17 bis 24 Grad.
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1: Mit Michael Daub. Bei der Generaldebatte im Bundestag ist heute ordentlich ausgeteilt worden. Kanzler Merz hat die AfD als destruktive Kraft bezeichnet und ihre Migrationspolitik scharf kritisiert. AfD-Chefin Weidel hatte zuvor die Kriminalität in Deutschland auf die Migrationspolitik der Bundesregierung zurückgeführt. Der Ölpreis zieht weiter an. Nach neuen Angriffen in der Straße von Hormuz hat der Preis pro Barrel wieder die 100-Dollar-Marke geknackt und könnte weiter steigen. Grund ist unter anderem der Iran-Krieg und die dadurch blockierte Schifffahrtsroute. Zieht der Ölpreis weiter an, werden Tanken und Heizen tendenziell teurer. Vom bisherigen Rekordpreis sind wir aber noch weit entfernt. Der Deutsche Städtetag fordert 30 Milliarden Euro Soforthilfe von der Bundesregierung, weil viele Kommunen zunehmend das Geld fehlt. Städtetagspräsident Jung sagte der Rheinischen Post, Bürger müssten schon jetzt Kürzungen bei Leistungen hinnehmen, Strukturen würden kaputt gespart. Ein Verein etwa, der mangels Förderung aufgeben müsse, komme später nicht einfach zurück. Wer sparen will, kann sich aktuell über hohe Zinsen freuen. Banken überbieten sich derzeit mit Angeboten. Teils gibt es auf Tagesgeldkonten mehr als 4%. Wichtig ist aber das Kleingedruckte, denn die hohen Zinsen sind oft befristet. Laut dem Vergleichsportal Verivox lohnt sich für Sparerinnen und Sparer jetzt ein genauerer Vergleich. Die Drogeriemarktkette DM bietet seit einem Jahr in ausgewählten Filialen einen Augencheck für knapp 15 Euro an, zwischen Windeln und Haferflocken. Ob das rechtens ist, verhandelt das Landgericht Karlsruhe. Geklagt hatte die Wettbewerbszentrale. Es geht unter anderem darum, ob ein Augenscreening auch von Personen durchgeführt werden darf, die keine Ärzte sind. Soweit die Meldungen.
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1: In der Nacht im Norden und an den Alpen viele Wolken, noch etwas Regen, ansonsten wolkig oder gering bewölkt, teilweise auch klar. Hier und da gibt's Nebel. 14 Grad an der See, sonst 12 bis frische 3 Grad. Am Tag dann im Norden viele Wolken, kaum Regen, vor allem im Südwesten, in der Mitte und an der Ostsee viel Sonne und trocken, 17 bis 24 Grad.
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1: Mit Michael Daub. Bei der Generaldebatte im Bundestag ist heute ordentlich ausgeteilt worden. Kanzler Merz hat die AfD als destruktive Kraft bezeichnet und ihre Migrationspolitik scharf kritisiert. AfD-Chefin Weidel hatte zuvor die Kriminalität in Deutschland auf die Migrationspolitik der Bundesregierung zurückgeführt. Der Ölpreis zieht weiter an. Nach neuen Angriffen in der Straße von Hormuz hat der Preis pro Barrel wieder die 100-Dollar-Marke geknackt und könnte weiter steigen. Grund ist unter anderem der Iran-Krieg und die dadurch blockierte Schifffahrtsroute. Zieht der Ölpreis weiter an, werden Tanken und Heizen tendenziell teurer. Vom bisherigen Rekordpreis sind wir aber noch weit entfernt. Der Deutsche Städtetag fordert 30 Milliarden Euro Soforthilfe von der Bundesregierung, weil viele Kommunen zunehmend das Geld fehlt. Städtetagspräsident Jung sagte der Rheinischen Post, Bürger müssten schon jetzt Kürzungen bei Leistungen hinnehmen, Strukturen würden kaputt gespart. Ein Verein etwa, der mangels Förderung aufgeben müsse, komme später nicht einfach zurück. Wer sparen will, kann sich aktuell über hohe Zinsen freuen. Banken überbieten sich derzeit mit Angeboten, teils gibt es auf Tagesgeldkonten mehr als 4%. Wichtig ist aber das Kleingedruckte, denn die hohen Zinsen sind oft befristet. Laut dem Vergleichsportal Verivox lohnt sich für Sparerinnen und Sparer jetzt ein genauerer Vergleich. Die Drogeriemarktkette DM bietet seit einem Jahr in ausgewählten Filialen einen Augencheck für knapp 15 Euro an. Zwischen Windeln und Haferflocken. Ob das rechtens ist, verhandelt das Landgericht Karlsruhe. Geklagt hatte die Wettbewerbszentrale. Es geht unter anderem darum, ob ein Augenscreening auch von Personen durchgeführt werden darf, die keine Ärzte sind. Soweit die Meldungen.
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1: In der Nacht im Norden und an den Alpen viele Wolken, noch etwas Regen, ansonsten wolkig oder gering bewölkt, teilweise auch klar. Hier und da gibt's Nebel. 14 Grad an der See, sonst 12 bis frische 3 Grad. Am Tag dann im Norden viele Wolken, kaum Regen, vor allem im Südwesten, in der Mitte und an der Ostsee viel Sonne und trocken, 17 bis 24 Grad.
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1: Mit Michael Daub. Die Menschen in Deutschland sind im vergangenen Jahr mehr Auto gefahren als noch 2024. Das Kraftfahrtbundesamt meldet eine Jahresfahrleistung von über 560 Milliarden Kilometern, mehr als 30 Milliarden Kilometer mehr als im Vorjahr. Zur Einordnung, rechnerisch entspricht das pro Kopf rund 6.700 Kilometern im Jahr. Während die klassische Gastronomie in der Krise steckt, legt die sogenannte Handelsgastronomie zu. Das zeigt eine Studie des Handelsforschungsinstituts EHI. Über 13 Milliarden Euro haben Händler damit im vergangenen Jahr umgesetzt, vor allem beim Mittagessen zum Mitnehmen. Für dieses Jahr erwartet das Institut ein weiteres Plus, auch wegen der vergleichsweise niedrigen Preise. Meist verkauft sind laut Umfrage Frikadellen, Currywurst, belegte Brötchen und Schnitzel. Frauen bekommen bei Kreditanfragen schlechtere Konditionen als Männer. Das zeigt eine Auswertung des Vergleichsportals Verivox. Auch der bewilligte Kreditbetrag fällt bei Frauen niedriger aus. Banken lehnen ihre Anfragen 15% häufiger ab. Als Hauptgrund werden Gehaltsunterschiede zwischen Männern und Frauen genannt. Das Online-Reiseportal Booking darf den Flugvermittler eTravelly nicht übernehmen. Das hat das EU-Gericht in Luxemburg entschieden. Begründung: Eine Fusion des größten Hotelportals mit dem Flugvermittler könnte zu höheren Kosten für Hotels und Verbraucher führen. Die Biathletin Laura Dahlmeier wird posthum in die Hall of Fame des deutschen Sports aufgenommen. Ein Jahr nach ihrem Tod. Die zweifache Olympiasiegerin und siebenmalige Weltmeisterin war 2025 im Alter von 31 Jahren bei einem Bergunfall in Pakistan ums Leben gekommen. Ebenfalls geehrt werden am 26. November Fabian Hambüchen, Britta Steffen und Felix Neureuther. Soweit die Meldungen.
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1: In der Nacht im Norden und an den Alpen viele Wolken, noch etwas Regen, ansonsten wolkig oder gering bewölkt, teilweise auch klar. Hier und da gibt's Nebel. 14 Grad an der See, sonst 12 bis frische 3 Grad. Am Tag dann im Norden viele Wolken, kaum Regen, vor allem im Südwesten, in der Mitte und an der Ostsee viel Sonne und trocken, 17 bis 24 Grad.
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1: Mit Michael Daub. Die Menschen in Deutschland sind im vergangenen Jahr mehr Auto gefahren als noch 2024. Das Kraftfahrtbundesamt meldet eine Jahresfahrleistung von über 560 Milliarden Kilometern, mehr als 30 Milliarden Kilometer mehr als im Vorjahr. Zur Einordnung, rechnerisch entspricht das pro Kopf rund 6.700 Kilometern im Jahr. Während die klassische Gastronomie in der Krise steckt, legt die sogenannte Handelsgastronomie zu. Das zeigt eine Studie des Handelsforschungsinstituts IHI. Über 13 Milliarden Euro haben Händler damit im vergangenen Jahr umgesetzt, vor allem beim Mittagessen zum Mitnehmen. Für dieses Jahr erwartet das Institut ein weiteres Plus, auch wegen der vergleichsweise niedrigen Preise. Meist verkauft sind laut Umfrage Frikadellen, Currywurst, belegte Brötchen und Schnitzel. Frauen bekommen bei Kreditanfragen schlechtere Konditionen als Männer. Das zeigt eine Auswertung des Vergleichsportals Verivox. Auch der bewilligte Kreditbetrag fällt bei Frauen niedriger aus. Banken lehnen ihre Anfragen 15% häufiger ab. Als Hauptgrund werden Gehaltsunterschiede zwischen Männern und Frauen genannt. Das Online-Reiseportal Booking darf den Flugvermittler e-Travelly nicht übernehmen. Das hat das EU-Gericht in Luxemburg entschieden. Begründung: Eine Fusion des größten Hotelportals mit dem Flugvermittler könnte zu höheren Kosten für Hotels und Verbraucher führen. Die Biathletin Laura Dahlmeier wird posthum in die Hall of Fame des deutschen Sports aufgenommen. Ein Jahr nach ihrem Tod. Die zweifache Olympiasiegerin und siebenmalige Weltmeisterin war 2025 im Alter von 31 Jahren bei einem Bergunfall in Pakistan ums Leben gekommen. Ebenfalls geehrt werden am 26. November Fabian Hambüchen, Britta Steffen und Felix Neureuther. Soweit die Meldungen.
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1: In der Nacht im Norden und an den Alpen viele Wolken, noch etwas Regen, ansonsten wolkig oder gering bewölkt, teilweise auch klar. Hier und da gibt's Nebel. 14 Grad an der See, sonst 12 bis frische 3 Grad. Am Tag dann im Norden viele Wolken, kaum Regen, vor allem im Südwesten, in der Mitte und an der Ostsee viel Sonne und trocken, 17 bis 24 Grad.
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1: Mit Michael Daub. Die Menschen in Deutschland sind im vergangenen Jahr mehr Auto gefahren als noch 2024. Das Kraftfahrtbundesamt meldet eine Jahresfahrleistung von über 560 Milliarden Kilometern, mehr als 30 Milliarden Kilometer mehr als im Vorjahr. Zur Einordnung, rechnerisch entspricht das pro Kopf rund 6.700 Kilometern im Jahr. Während die klassische Gastronomie in der Krise steckt, legt die sogenannte Handelsgastronomie zu. Das zeigt eine Studie des Handelsforschungsinstituts IHI. Über 13 Milliarden Euro haben Händler damit im vergangenen Jahr umgesetzt, vor allem beim Mittagessen zum Mitnehmen. Für dieses Jahr erwartet das Institut ein weiteres Plus, auch wegen der vergleichsweise niedrigen Preise. Meist verkauft sind laut Umfrage Frikadellen, Currywurst, belegte Brötchen und Schnitzel. Frauen bekommen bei Kreditanfragen schlechtere Konditionen als Männer. Das zeigt eine Auswertung des Vergleichsportals Verivox. Auch der bewilligte Kreditbetrag fällt bei Frauen niedriger aus. Banken lehnen ihre Anfragen 15% häufiger ab. Als Hauptgrund werden Gehaltsunterschiede zwischen Männern und Frauen genannt. Das Online-Reiseportal Booking darf den Flugvermittler e-Travelly nicht übernehmen. Das hat das EU-Gericht in Luxemburg entschieden. Begründung: Eine Fusion des größten Hotelportals mit dem Flugvermittler könnte zu höheren Kosten für Hotels und Verbraucher führen. Die Biathletin Laura Dahlmeier wird posthum in die Hall of Fame des deutschen Sports aufgenommen. Ein Jahr nach ihrem Tod. Die zweifache Olympiasiegerin und siebenmalige Weltmeisterin war 2025 im Alter von 31 Jahren bei einem Bergunfall in Pakistan ums Leben gekommen. Ebenfalls geehrt werden am 26. November Fabian Hambüchen, Britta Steffen und Felix Neureuther. Soweit die Meldungen.
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1: In der Nacht im Norden und an den Alpen viele Wolken, noch etwas Regen, ansonsten wolkig oder gering bewölkt, teilweise auch klar. Hier und da gibt's Nebel. 14 Grad an der See, sonst 12 bis frische 3 Grad. Am Tag dann im Norden viele Wolken, kaum Regen, vor allem im Südwesten, in der Mitte und an der Ostsee viel Sonne und trocken. 17 bis 24 Grad.
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1: Mit Michael Daub. Die Menschen in Deutschland sind im vergangenen Jahr mehr Auto gefahren als noch 2024. Das Kraftfahrtbundesamt meldet eine Jahresfahrleistung von über 560 Milliarden Kilometern, mehr als 30 Milliarden Kilometer mehr als im Vorjahr. Zur Einordnung, rechnerisch entspricht das pro Kopf rund 6.700 Kilometern im Jahr. Während die klassische Gastronomie in der Krise steckt, legt die sogenannte Handelsgastronomie zu. Das zeigt eine Studie des Handelsforschungsinstituts EHI. Über 13 Milliarden Euro haben Händler damit im vergangenen Jahr umgesetzt, vor allem beim Mittagessen zum Mitnehmen. Für dieses Jahr erwartet das Institut ein weiteres Plus, auch wegen der vergleichsweise niedrigen Preise. Meist verkauft sind laut Umfrage Frikadellen, Currywurst, belegte Brötchen und Schnitzel. Frauen bekommen bei Kreditanfragen schlechtere Konditionen als Männer. Das zeigt eine Auswertung des Vergleichsportals Verivox. Auch der bewilligte Kreditbetrag fällt bei Frauen niedriger aus. Banken lehnen ihre Anfragen 15% häufiger ab. Als Hauptgrund werden Gehaltsunterschiede zwischen Männern und Frauen genannt. Das Online-Reiseportal Booking darf den Flugvermittler e-Travelly nicht übernehmen. Das hat das EU-Gericht in Luxemburg entschieden. Begründung: Eine Fusion des größten Hotelportals mit dem Flugvermittler könnte zu höheren Kosten für Hotels und Verbraucher führen. Die Biathletin Laura Dahlmeier wird posthum in die Hall of Fame des deutschen Sports aufgenommen. Ein Jahr nach ihrem Tod. Die zweifache Olympiasiegerin und siebenmalige Weltmeisterin war 2025 im Alter von 31 Jahren bei einem Bergunfall in Pakistan ums Leben gekommen. Ebenfalls geehrt werden am 26. November Fabian Hambüchen, Britta Steffen und Felix Neureuther. Soweit die Meldungen.
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1: In der Nacht im Norden und an den Alpen viele Wolken, noch etwas Regen, ansonsten wolkig oder gering bewölkt, teilweise auch klar. Hier und da gibt's Nebel. 14 Grad an der See, sonst 12 bis frische 3 Grad. Am Tag dann im Norden viele Wolken, kaum Regen, vor allem im Südwesten, in der Mitte und an der Ostsee viel Sonne und trocken, 17 bis 24 Grad.
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1: Mit Michael Daub. Die Menschen in Deutschland sind im vergangenen Jahr mehr Auto gefahren als noch 2024. Das Kraftfahrtbundesamt meldet eine Jahresfahrleistung von über 560 Milliarden Kilometern, mehr als 30 Milliarden Kilometer mehr als im Vorjahr. Zur Einordnung, rechnerisch entspricht das pro Kopf rund 6.700 Kilometern im Jahr. Während die klassische Gastronomie in der Krise steckt, legt die sogenannte Handelsgastronomie zu. Das zeigt eine Studie des Handelsforschungsinstituts IHI. Über 13 Milliarden Euro haben Händler damit im vergangenen Jahr umgesetzt, vor allem beim Mittagessen zum Mitnehmen. Für dieses Jahr erwartet das Institut ein weiteres Plus, auch wegen der vergleichsweise niedrigen Preise. Meist verkauft sind laut Umfrage Frikadellen, Currywurst, belegte Brötchen und Schnitzel. Frauen bekommen bei Kreditanfragen schlechtere Konditionen als Männer. Das zeigt eine Auswertung des Vergleichsportals Verivox. Auch der bewilligte Kreditbetrag fällt bei Frauen niedriger aus. Banken lehnen ihre Anfragen 15% häufiger ab. Als Hauptgrund werden Gehaltsunterschiede zwischen Männern und Frauen genannt. Das Online-Reiseportal Booking darf den Flugvermittler e-Travelly nicht übernehmen. Das hat das EU-Gericht in Luxemburg entschieden. Begründung: Eine Fusion des größten Hotelportals mit dem Flugvermittler könnte zu höheren Kosten für Hotels und Verbraucher führen. Die Biathletin Laura Dahlmeier wird posthum in die Hall of Fame des deutschen Sports aufgenommen. Ein Jahr nach ihrem Tod. Die zweifache Olympiasiegerin und siebenmalige Weltmeisterin war 2025 im Alter von 31 Jahren bei einem Bergunfall in Pakistan ums Leben gekommen. Ebenfalls geehrt werden am 26. November Fabian Hambüchen, Britta Steffen und Felix Neureuther. Soweit die Meldungen.
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1: In der Nacht im Norden und an den Alpen viele Wolken, noch etwas Regen, ansonsten wolkig oder gering bewölkt, teilweise auch klar. Hier und da gibt's Nebel. 14 Grad an der See, sonst 12 bis frische 3 Grad. Am Tag dann im Norden viele Wolken, kaum Regen, vor allem im Südwesten, in der Mitte und an der Ostsee viel Sonne und trocken, 17 bis 24 Grad.
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1: Mit Michael Daub. Die Menschen in Deutschland sind im vergangenen Jahr mehr Auto gefahren als noch 2024. Das Kraftfahrtbundesamt meldet eine Jahresfahrleistung von über 560 Milliarden Kilometern, mehr als 30 Milliarden Kilometer mehr als im Vorjahr. Zur Einordnung, rechnerisch entspricht das pro Kopf rund 6.700 Kilometern im Jahr. Während die klassische Gastronomie in der Krise steckt, legt die sogenannte Handelsgastronomie zu. Das zeigt eine Studie des Handelsforschungsinstituts IHI. Über 13 Milliarden Euro haben Händler damit im vergangenen Jahr umgesetzt, vor allem beim Mittagessen zum Mitnehmen. Für dieses Jahr erwartet das Institut ein weiteres Plus, auch wegen der vergleichsweise niedrigen Preise. Meist verkauft sind laut Umfrage Frikadellen, Currywurst, belegte Brötchen und Schnitzel. Frauen bekommen bei Kreditanfragen schlechtere Konditionen als Männer. Das zeigt eine Auswertung des Vergleichsportals Verivox. Auch der bewilligte Kreditbetrag fällt bei Frauen niedriger aus. Banken lehnen ihre Anfragen 15% häufiger ab. Als Hauptgrund werden Gehaltsunterschiede zwischen Männern und Frauen genannt. Das Online-Reiseportal Booking darf den Flugvermittler e-Travelly nicht übernehmen. Das hat das EU-Gericht in Luxemburg entschieden. Begründung: Eine Fusion des größten Hotelportals mit dem Flugvermittler könnte zu höheren Kosten für Hotels und Verbraucher führen. Die Biathletin Laura Dahlmeier wird posthum in die Hall of Fame des deutschen Sports aufgenommen. Ein Jahr nach ihrem Tod. Die zweifache Olympiasiegerin und siebenmalige Weltmeisterin war 2025 im Alter von 31 Jahren bei einem Bergunfall in Pakistan ums Leben gekommen. Ebenfalls geehrt werden am 26. November Fabian Hambüchen, Britta Steffen und Felix Neureuther. Soweit die Meldungen.
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1: In der Nacht im Norden und an den Alpen viele Wolken, noch etwas Regen, ansonsten wolkig oder gering bewölkt, teilweise auch klar. Hier und da gibt's Nebel. 14 Grad an der See, sonst 12 bis frische 3 Grad. Am Tag dann im Norden viele Wolken, kaum Regen, vor allem im Südwesten, in der Mitte und an der Ostsee viel Sonne und trocken, 17 bis 24 Grad.
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1: Mit Michael Daub. Die Menschen in Deutschland sind im vergangenen Jahr mehr Auto gefahren als noch 2024. Das Kraftfahrtbundesamt meldet eine Jahresfahrleistung von über 560 Milliarden Kilometern, mehr als 30 Milliarden Kilometer mehr als im Vorjahr. Zur Einordnung, rechnerisch entspricht das pro Kopf rund 6.700 Kilometern im Jahr. Während die klassische Gastronomie in der Krise steckt, legt die sogenannte Handelsgastronomie zu. Das zeigt eine Studie des Handelsforschungsinstituts IHI. Über 13 Milliarden Euro haben Händler damit im vergangenen Jahr umgesetzt, vor allem beim Mittagessen zum Mitnehmen. Für dieses Jahr erwartet das Institut ein weiteres Plus, auch wegen der vergleichsweise niedrigen Preise. Meist verkauft sind laut Umfrage Frikadellen, Currywurst, belegte Brötchen und Schnitzel. Frauen bekommen bei Kreditanfragen schlechtere Konditionen als Männer. Das zeigt eine Auswertung des Vergleichsportals Verivox. Auch der bewilligte Kreditbetrag fällt bei Frauen niedriger aus. Banken lehnen ihre Anfragen 15% häufiger ab. Als Hauptgrund werden Gehaltsunterschiede zwischen Männern und Frauen genannt. Das Online-Reiseportal Booking darf den Flugvermittler e-Travelly nicht übernehmen. Das hat das EU-Gericht in Luxemburg entschieden. Begründung: Eine Fusion des größten Hotelportals mit dem Flugvermittler könnte zu höheren Kosten für Hotels und Verbraucher führen. Die Biathletin Laura Dahlmeier wird posthum in die Hall of Fame des deutschen Sports aufgenommen.